$4,99 und der Preis steigt. Ja, Amerika, die Benzinpreise und natürlich auch in Europa. 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

Ja, das Leben muss mehr bieten können, als alt zu werden. Ja, Jack Blanchard and Misty Morgan. Here's Rooster Quantrell und Let's Go Dancing. After that, Willie Nelson and it's from the Red-Headed Stranger album.

Einen wunderschönen guten Abend, liebe Freunde von Country Road 58. Es ist Mittwochabend, es ist 20 Uhr und somit Zeit für eine neue Ausgabe vom Country Saloon. Ich grüße mit einem freundlichen Howdy in alle Himmelsrichtungen alle Hörer da draußen an den Lautsprechern, egal über welche Medien ihr uns zugeschaltet seid. Schön, dass ihr euch entschieden habt, hier diesen Abend heute gemeinsam mit mir zu verbringen. Am Mikrofon wie immer live und in Farbe, euer Rocking Earl Mike. Für die nächsten drei Stunden wünsche ich viel Spaß und gute Unterhaltung.

Zum Auftakt des heutigen Country Saloons, Adam Fierce und Golden Gravel Road. Ja, die Schwingtüren des Saloons sind wieder weit geöffnet, also tretet ein, nehmt Platz, genießt den wunderschönen Abend mit einer hoffentlich ja sehr feinen Musikauswahl des heutigen Abends. Mein nächster Interpret ist Ben Haggard, der Sohn von Merle, mit Sing Me Back Home. Ein wunderbarer Titel, wie ich meine.

Ja, das war Kane Brown, der Heimweh hatte. Er besang dieses mit dem Titel Homesick. Es geht weiter mit Florida Georgia Line und Countryside.

Ja, Florida Georgia Line wurde 2010 von Tyler Hubbard aus Monroe in Georgia und Brian Kelly aus Ormond Beach in Florida gegründet, nachdem sie sich in der Belmont University in Nashville, Tennessee kennengelernt hatten. Der Name des Duos spiegelt ihren jeweiligen Heimatstaat wider. Jo, im Programm geht's weiter mit Morgan Wallen, Last Night, und danach geht's mal hinein in die 90er Jahre, wo noch richtig gute Country-Musik produziert wurde.

0: Ja, moderne Country-Musik klingt ein wenig anders, wie es vielleicht früher mal der Fall war. Deswegen jetzt mal ein bisschen aus den 90er Jahren. Eine Aufnahme von Clint Black aus dem Jahr 1997. The Shoes You're Wearing. Und danach hören wir Jody Messina aus dem Jahr 1998 mit I'm Alright.
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Ja, Joe D. Messina aus 1998. Kommen wir nun zu Diamond Rio. Das ist eine amerikanische Country-Band aus Nashville, Tennessee. Die Band besteht aus Marty Rowe, Leadgesang und Gitarre, Jimmy Orlando mit Leadgitarre und Banjo, Dan Truman an den Keyboards, Dana Williams an der Bassgitarre und Gesang, Mika Schweinsberg mit Schlagzeug und Carson McKee Geige, Mandoline und Gesang. Gegründet wurde die Band 1982 als Attraktion für den Freizeitpark Opryland USA in Nashville, Tennessee und hieß ursprünglich Grizzly River Boys, später dann Tennessee River Boys. Von ihnen hören wir Imagine Z. Stell dir das mal vor.

Im Verlauf des weiteren Programms haben wir jetzt George Strait aus dem Jahr 1997 mit Roundabout Way und danach Toby Keith aus dem Jahr 1998 und Get Your Some.

Ja, das war Toby Keys und es geht weiter mit Mark Wills aus dem gleichen Jahr 1998 mit I Do Cherish You und im Anschluss hören wir Trace Adkins Lonely Won't Leave Me Alone aus dem Jahr 1997.

So, mit dem nächsten Titel verbinde ich einen ganz lieben Gruß an eine Freundin in Potsdam, unsere Stammhörerin, die Astrid. Ja, sie ist ein ausgesprochener Fan von Vince Gill und deswegen ein lieber Gruß hier aus dem Studio mit einem Titel von Vince, If You Ever Have Forever in Mind. Hier ist Vince Gill.

Ja, schöne Aufnahme von David Lee Murphy, die verstaubte Flasche, Dust on the Bottle. Und wir haben einen Musikwunsch und der kommt vom Ecki aus Usingen. Er hat sich einen Titel gewünscht von Kenny Chesney. She sings my tractor's sexy. Sie glaubt, mein Traktor ist sexy. Hat aber nichts mit Landwirtschaft zu tun. Der Ecki, der hat ganz andere Dinge gelernt in seinem Leben. Hier ist Kenny Chesney. We'll be right back.

Kommen wir nun zu einer sehr beliebten Band, nämlich zur Nitty Gritty Dirt Band. Mit ihrem Titel aus dem Jahr 2009 haben sie eine Weile auch in den Country Charts gewirkt. Fishing in the Dark, so heißt der Titel.

Ja, das war ein Shenandoah aus dem Jahr 1996 mit Two Dozen Roses. Kommen wir zu einem Titel von 1998 von Tracy Byrd, When Mama Ain't Happy.

0: 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Jawohl, das war Tracy Byrd. Und jetzt habe ich einen Musikwunsch ganz aus meinem Nahbereich, nämlich neben mir sitzend im Studio von der Rosi. Ein Musikwunsch. Sie hat sich einen Titel gewünscht von Josh Turner mit seiner markanten Stimme. Und diese Aufnahme stammt aus dem Jahr 2005. Und das ist Your Man. By the way, übrigens, wenn ihr auch Musikwünsche habt für den Country Saloon oder für die Keep On Rocking Show am Montag, dann schickt mir doch einfach eine E-Mail an rockingearlmike@yahoo.de. Ihr könnt mir aber auch über den Messenger eine Nachricht schicken oder über WhatsApp in Facebook. Ja, es gibt da verschiedene Möglichkeiten. Sprecht mich einfach an und wenn es möglich ist, werde ich euch dann auch gern den Wunsch erfüllen. Hier aber erstmal der, den die Rosi geäußert hat, Josh Turner, Your Man.
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Ja, immer wieder ein Genuss, wenn man diese wunderbare Stimme hört von Josh Turner. Die nächste Gruppe ist die

Zac Brown Band und die sich für diese Aufnahme aus dem Jahr 2010 keinen geringeren als Alan Jackson mit an ihre Seite geholt haben. Die Aufnahme As She's Walking Away, und dann geht's nochmal ein bisschen in einen Oldie-Bereich, nämlich in das Jahr 1981. Dann hören wir nämlich im Anschluss Conway Twitty mit Tight Fitting Jeans. Das sind eng anliegende, ja, gut passende Jeanshosen, die er da in seinem Song hier erklärt oder besingt, wie man so schön sagt. Zuerst aber die Zac Brown Band und Alan Jackson.

Ja, ein wunderbarer Oldie aus dem Jahr 81, das war Conway Twitty. Und hier ist Randy Travis aus dem Jahr 1987 mit Forever and Ever Amen.

Ja, er hat nichts an seinem Flair verloren, der wunderbare Titel von Randy Travis. So, ihr Lieben, wir haben den nächsten Musikwunsch. Der kommt aus Berlin von meinem lieben Freund Chris. Er hat sich einen Titel gewünscht von Garth Brooks aus dem Jahr 1991. Und das ist der Song The River. Hier ist dein Musikwunsch.

Ja, Gretchen ist die Party Queen schlechthin hier im Country Saloon. Heute Abend, zumindest hier for the party, ein Titel aus dem Jahr 2004. Wir haben nochmal Diamond Rio aus dem Jahr 1991 mit Meet in the Middle und ebenso aus dem gleichen Jahr Pam Tillis mit Maybe It Was Memphis.

Ja, das war Pam Tillis und hier kommt Tim McGraw aus dem Jahr 1997, Where the Green Grass Grows.

Und nun habe ich einen Musiktitel für einen lieben langjährigen Freund aus meinen Berliner Zeiten, für Jerry C. Taylor. Ja, er verließ die Hauptstadt vor einigen Jahren, ging nach Rostock, um dort seine liebe Peggy zu heiraten. Jo, was habe ich gemacht? Ich habe im vergangenen Jahr auch letztlich die Hauptstadt verlassen, bin nach Lora gegangen, um hier meinen Schatz zu heiraten. Ja, so gleichen sich manche Schicksale. An den lieben Jerry C. Taylor ein lieber Gruß hier aus dem Studio in Lora mit einem Titel von Garth Brooks, Friends in Low Places.

Und wir machen jetzt einen Zeitsprung und gehen ein paar Jahrzehnte zurück. 120% Country Heroes. Hier ist der gute alte Johnny Cash.

ja, einfach mal wieder erfrischend, einen schönen Johnny Cash-Titel zu hören, wenn man die kommerziellen Radiostationen einschaltet. Man hört immer eigentlich nur zwei Songs, Ring of Fire oder I Walk the Line, war das doch schon mal wieder ganz schön, auch den Country Boy von ihm zu hören. Jo, es gibt noch ein paar alte Songs, sehr schöne Aufnahme, zum Beispiel von Bobby Helms. Er besingt das Fräulein. Das war ja damals üblich, als die amerikanischen Besatzer hier in Deutschland waren und sie sich mit vielen deutschen Fräuleins angefreundet haben. Da entstand damals dieser Song. Und danach hören wir Porter Wagoner mit Misery Loves Company.

Ja, ein paar wunderbare Oldies haben wir natürlich noch im Programm. So zum Beispiel Ned Stuckey mit Sweet Sang. Und danach haben wir Merle Haggard mit Die Legende von Bonnie und Clyde. Ashley.

The Legend of Bonnie and Clyde, das war Merle Haggard. Einen haben wir noch. Billy Joe Spears, ja, die weiblichen Interpreten waren heute ein wenig, ja, rar vertreten. Deswegen schnell nochmal einen nachgeschoben. 57 Chevrolet, ein schön Oldtimer-Auto, wird von ihr besungen. Hier ist Billy Joe Spears.

Ein 57er Chevrolet fuhr da gerade an uns vorbei. Ein fester Bestandteil eines jeden Country Saloons hier auf Country Road 58 ist natürlich die Runde mit der Bluegrass Music. Man sagt ja auch Mountain Music. Ganz typisch für die Bluegrass Music ist natürlich das Banjo, die Mandoline, eine Geige, eine Gitarre, ein Bass. Was nicht dazu gehört und sicherlich hier und da mal falsch interpretiert wird, es gibt kein Schlagzeug in einer Bluegrass Band. So, hier ist Allison Brown und Steve Martin mit Bluegrass Radio. Mhm.

Ja, das war Don Rigsby und der Kentucky Waltz, der sich da einfach mal so dazwischen gedrängelt hat, denn ich hatte ja angekündigt, Kenny Feinstein mit dem Suicide Blues, den bringen wir dann eben jetzt.

Ja, flotter Titel von Kenny Feinstein. Wir haben einen Titel noch im Programm in der Runde mit Bluegrass und das ist Claire Lynch, eine sehr namhafte Künstlerin aus diesem Bereich mit Blue Lights of Love.

Jo, das war nochmal eine Aufnahme aus dem Jahr 1996 von Mark Colley, Love to Burn. Jo, wir schauen mal auf die Uhr, 22.35 Uhr, wir befinden uns bereits auf der Zielgeraden. Ein knappes halbes Stündchen bleibt uns noch in der heutigen Show, dem Country Saloon, hier auf Country Road 58. Und wem die Sendung heute ein bisschen gefallen hat und sie vielleicht nochmal hören möchte oder nur die Hälfte mitbekommen hat, am kommenden Sonntag zwischen 14 und 17 Uhr gibt es diese Sendung noch einmal in der Wiederholung hier auf diesem Kanal. Hier ist Leslie Thatcher, That's Alright by Me aus dem Jahr 2006. Und dann haben wir noch Dark Side of the Moon, die dunkle Seite des Mondes, die Rückseite wahrscheinlich, aus dem Jahr 1995 von Brad James.

Jo, das war Brad James und die dunkle Seite des Mondes. Haben wir noch Dylan Gossett mit Tree Birds aus dem Jahr 2024 und Jason Aldean mit Love Me or Don't aus dem Jahr 2018.

So, wir nähern uns jetzt dem Ende der heutigen Show, dem Country Saloon, und haben noch zwei Titel im Programm. Hier ist Ella Langley, Paint the Town Blue.

Kommen wir nun zum letzten Titel. Ja, wenn die Show zu Ende geht, dann kann man sich ja nochmal ganz kurz hinsetzen und noch gemeinsam ein Schlückchen trinken zum Abschied. Jo, das machen wir in einer Open-Air-Bar und der Titel heißt so von Donny Smith. Eine Aufnahme von 2023. Na denn, Prost, liebe Freunde.

Und das war der Country Saloon vom Mittwochabend. Ja, ich bedanke mich herzlich bei allen Hörern da draußen an den Lautsprechern, egal über welche Medien ihr uns zugeschaltet wart. Schön, dass ihr euch entschieden hattet, den Abend gemeinsam mit mir hier auf Country Road 58 zu verbringen. Ja, wenn ihr die Sendung noch einmal hören möchtet, dann habt ihr dazu noch mal die Gelegenheit am kommenden Sonntag in der Wiederholung zwischen 14 und 17 Uhr. Ich verabschiede mich an dieser Stelle. Wenn ihr jetzt schlafen geht, kommt gut zu liegen, schlaft schön, kommt gut in den neuen Tag. Ja, bleibt mir und dem Sender gewogen. Ich sage bis zum nächsten Mal, tschüss, bye bye und macht's gut, Nachbarn, euer Rocking Earl Mike.